Die Ergebnisse sind an Bord hier an den Obergipfel der Dimension der Männer. Ein Volumen von 150 Millionen.